0: Ich war stumm und verfügbar.
1: Und das ist.
0: Can I send and come through to your phone?
1: Danke.